Geist wird stets verneint. Und das mit Recht. Denn alles, was entsteht, ist wert, dass es zugrunde geht.